Heute brauchen Sie zum Fitnesstraining einen Stuhl oder Sessel mit Rückenlehne. Mit der linken Körperseite zur Lehne stehen, die linke Hand aufstützen. Und nun das rechte Bein locker vom Hüftgelenk aus vor und zurück durchschwingen. Die linke Hand also stützt auf die Lehne, das rechte Bein schwingt und vor und rück, vor und rück. Eins, zwei, locker schwingen lassen. Eins,